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1: Es ist Donnerstag, der 17. September und schon beim Aufstehen haben wir gemerkt, heute ist ein Tag zum gemütlich machen. Also machen wir das gleich in unserer YouLive-Lese-Ecke. Willkommen im YouLive-Lifestyle-Check. Dazu gibt's natürlich gute Musik. Auch die Leseecke wird schöner, wenn jemand singt im Hintergrund. The Weeknd und Ariana Grande zum Beispiel gleich mit Save Your Tears. Davor noch mehr Details zum Wetter.
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1: Heute ist der Herbst zu uns nach Österreich gekommen. So viel ist fix. Es sind immer noch einige Wolken unterwegs, teilweise regnet es. Das kann den ganzen Tag immer wieder so bleiben. Irgendwann reißt es dann aber auf, teilweise sogar schon zum Mittag. Bei Ihnen im Westen kommt da schon die Sonne durch. Bis zum Abend blitzt sie vielleicht überall hervor. Aber man kann sich nie ganz sicher sein, ob einem nicht doch der ein oder andere Regenschauer überrascht zwischendurch. Also Regenschirm mitnehmen, Pulli auch, weil es hat abgekühlt. 16 bis 22 Grad. Grad maximal.
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4: Hallo und herzlich willkommen in der YouLive Leseecke mit Katharina Zucker von den Stadt-Wien-Büchereien.
5: Hallo.
4: Wir sprechen heute über Bücher für Volksschulkinder und da hast du uns was Besonderes mitgebracht.
5: Ja, ein neues Buch habe ich euch mitgebracht von Marc-Uwe Kling, Klugscheißerchen und Fehlerteufelchen.
4: Lustiger Name, worum geht's?
5: Es geht um die Familie Teufel, die haben ein interessantes Wesen bei sich wohnen, so ein türkisfarbenes Männchen und der weiß immer alles besser. Theo und Tina sind die Kinder in dieser Familie und tatsächlich gelingt es ihnen einmal, das Klugscheißerchen zu verbessern. Sie sagen, nein, du hast ja gar nicht recht, das war doch so und so. Und der ist daraufhin am Boden zerstört und er sagt, ja, wieso wisst ihr mehr als ich? Ja, weil wir in die Schule gehen, sagen sie. Und daraufhin will das Klugscheißerchen also auch mit in die Schule gehen. Und man kann sich vorstellen, dass das dort zu großem Chaos führt, wenn einer dabei ist, der immer alles besser weiß.
4: Warum ist genau dieses Buch vielleicht ein lustiger Anlass, um ein bisschen mehr zu lesen?
5: Das ist eine sehr lustige Geschichte, auch übers Fehlermachen. Ich glaube, dass da Kinder auch lernen, jedem passiert mal ein Fehler und das ist ganz normal und kann auch lustig sein.
4: Klugscheißerchen und Fehlerteufelchen, der YouLive Buchtipp.
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0: Immer mehr Menschen entdecken das Solo-Reisen für sich, also alleine auf Urlaub fahren. Wer alleine unterwegs ist, kann genau das machen, worauf er oder sie gerade Lust hat, und zwar ohne sich mit anderen absprechen zu müssen. YouLive-Hörerin Iris, du bist ja schon öfter alleine verreist. Warum gefällt dir das so gut?
1: Also mir gefällt am alleine Reisen, dass man mal auf sich gestellt ist, weil es entscheidet keiner für einen. Man muss sich selber mal klar werden, was will ich eigentlich von der Reise. Und das finde ich mal so eine richtige Erfahrung, die jeder mal machen sollte.
0: Was war denn bisher dein Highlight bei deinen Solo-Trips?
1: Mein Highlight war Sofia in Bulgarien, weil da bin ich einfach mit den Leuten, die dort wohnen, ins Gespräch gekommen, und das wäre ich wahrscheinlich nicht, wenn ich jemanden dabei gehabt hätte.
0: Wenn man mal den ersten Schritt geschafft hat, dann fragt man sich oft, warum habe ich das nicht schon früher ausprobiert? Weil alleine verreisen bedeutet nicht, alleine zu sein.
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0: September ist die schönste Zeit zum Chillen im Garten, oder? Nicht mehr zu heiß, vieles blüht noch, langsam werden die Blätter bunt. Die Liste an Gründen ist lang. Aber wir dürfen nicht nur chillen, weil es gibt auch viel zu tun, wenn wir wollen, dass unser Garten im nächsten Jahr wieder Vollgas gibt. Florian Knoth ist Gärtner bei den Green Boys in Wien und hat einen konkreten Tipp, damit das klappt.
1: Jetzt die Zeit zu nutzen, um etwaige Löcher, die man im Rasen hat, nachzusehen und vor allem noch einmal wirklich die Sträucherpflege anzukurbeln. Das heißt, man schaut sich an, wo habe ich viel Totholz drinnen und was gehört alles rausgeschnitten, bevor der Winter eintritt.
0: Jetzt müssen wir nur mal herausfinden, wie wir als Laien das Totholz erkennen zum Rausschneiden, Flo.
1: Du gehst zu deiner Pflanze hin, crackst einen Ast. Wenn du siehst, dass der komplett trocken ist, weißt du, dass der ganze Ast weggehört. Und wenn er noch Saft drin hat, dann lässt du ihn stehen.
0: So einfach kann Gartenpflege sein.
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0: 10 Uhr am Donnerstagvormittag. Wie wär's mit einem Kaffee mit Teddy Swims? Können wir machen hier im YouLive-Vormittag. Teddy Swims und Mr. Know-It-All gleich dabei in der Playlist. Also ab zur Kaffeemaschine und einfach zuhören und genießen. Ich bin Antonia Pernkopf. Willkommen im YouLive-Vormittag mit dem Feel-Good-Sound für Österreich und natürlich mit einem Blick übers Wetter.
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0: Das war definitiv kein deutscher Satz. Blick übers Wetter. Entweder wir werfen einen Blick aufs Wetter oder wir sprechen übers Wetter. Aber gut, Sie wissen, was ich meine und Sie haben es schon gemerkt. Heute hat es deutlich abgekühlt. Ich habe in der Früh schon meinen Übergangsmantel rausgeholt und das erste Mal übergeworfen. Wir sind recht kühl in den Tag gestartet, viel auch mit Regen. Der begleitet uns immer wieder mal, auch wenn die Sonne durchblitzt, speziell ab Mittag immer öfter. Ab und zu können es halt auch noch Schauer werden zwischendurch. Dazu Temperaturen ein bisschen kühler als zuletzt, 16 bis 22. 20 Grad maximal.
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0: Flutschen wir gemeinsam durch mit Kaffee oder Tee. Auf jeden Fall mit Teddy Swims. Schön, dass Sie dabei sind. Willkommen.

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0: Rein in die Dirndln, raus mit den Lederhosen. September ist und das heißt Zeltfestzeit.
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0: Und das heißt auch jede Menge Jö-Momente, die auf der Wiesn auf uns warten. Nur was für welche? Wie ist es bei Ihnen? Wann sagen Sie Jö beim Zelt- und Wiesenfest jetzt im September?
3: Ich liebe die Musik. Jeder versteht sich, man hat Spaß, man kann sich schick anziehen passend. Es ist einfach spitze.
0: Das war die Karin, die freut sich schon auf die Wiener Wiesn im Prater. Die geht los am 24. September. Also nicht dieses, sondern nächstes Wochenende. Gleich im Kalender aufschreiben.
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Von Palm Springs geht's für mich auf die Donauinsel in Wien. Dort habe ich ihn nämlich das erste Mal live gesehen. Damals noch mit der ganzen Familie, Kelly Family. Ich glaube, es war 94, 95. Großes Highlight für mich. Mittlerweile ist er solo unterwegs und natürlich auch mit dabei im Programm hier bei uns. Michael Patrick Kelly habe ich für Sie mit Throwback im Jö Live Vormittag.

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0: Es ist 11 Uhr, wahrscheinlich so die Zeit, wo die Kids in der Schule gemeinsam jausnen. Zumindest hoffentlich, weil wir kennen das. Oft kommt die Jausenbox ja halb voll wieder zurück nach Hause. Also holen wir uns heute im Topfgeflüster hier auf Your Life Infos von den Kindern selbst. Was kommt eigentlich richtig gut an in der Jausenbox? Und dazu gibt es einen Feelgood-Sound für Österreich, wie immer. Aus Österreich zum Start in dieser Stunde von Julian The Play mit Team. Das Wetter schauen wir uns natürlich auch noch kurz an.
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0: Es hat abgekühlt, das haben wir alle mitbekommen. Ich habe sogar Daunenjacken gesehen heute in der Früh beim Weg in die Arbeit. Ist ein bisschen übertrieben, muss man sagen, speziell für den Nachmittag, wenn es dann nämlich wieder zwischen 16 und 22 Grad kriegt. Dazu gibt es Regenschauer den ganzen Tag über, speziell im Osten oft bis zum Abend. Sonne kommt am ehesten bei Ihnen in Tirol, in Vorarlberg und Salzburg raus, spätestens ab Mittag.
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2: Die Schule hat wieder begonnen und damit stellt sich in vielen Familien jeden Morgen dieselbe Frage: Was kommt in die Jausenbox? Nur was kommt gut an? Dazu habe ich mich umgehört.
0: Du bist die?
3: Mila.
0: Und?
3: Die Lea.
2: Und ihr beide seid Zwillinge. Erste Hauptschule geht's ja?
3: Ja.
2: Wie schaut bei euch die Schuljause aus?
3: Also bei uns gibt es Obst, Gemüse und eine Semmel mit irgendeinem Aufstrich drin.
2: Und das Ganze ist in einer Jausenbox, oder?
3: Ja, wir haben beide eine eigene Jausenbox und da ist alles drinnen.
2: Und wer bereitet euch die Jause zu? Macht ihr das selber, oder?
3: Die Mama meistens.
2: Und wenn die Mama mal keine Zeit hat?
3: Dann machen wir es selber.
2: Was ist bequemer?
3: Irgendwie wir selber, weil dann können wir wissen wir gleich, was drin ist und alles, was uns schmeckt und was nicht.
2: Darf was Süßes auch in der Jausenbox nicht fehlen?
3: Ja, manchmal ab und zu Gummibärchen oder ein Donut oder sowas.
2: Nachdem ihr Zwillinge seid, nehme ich an, das gilt für euch beide?
3: Ja.

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0: Overnight Oats. Haferflocken über Nacht im Kühlschrank einweichen und am nächsten Morgen dann essen. Ich habe es ausprobiert und seither gibt's das bei mir fast jeden Tag zum Frühstück. Das Geniale dran, es dauert keine 2 Minuten in der Zubereitung, ist wirklich gut, macht satt und ist auch noch gesund. Meine Basis ist da eigentlich immer dieselbe. Also Joghurt oder Skier, ein Schuss Milch, Chiasamen und Haferflocken. Und das können Sie jetzt beliebig mit Ihren Lieblingszutaten aufpeppen. Also zum Beispiel ein bisschen Vanilleproteinpulver und Beeren, ein bisschen Kakaopulver und Banane oder doch lieber ein paar Himbeeren und Kokos. Der Kreativität sind da wirklich keine Grenzen gesetzt und Sie können Ihre Overnight Oats jeden Tag so ein bisschen anders gestalten. Also von meiner Seite aus eine absolute Empfehlung.
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1: Ist heute vielleicht mal wieder so ein Tag, wo Sie schon ein bisschen zu hungrig in die Küche gehen? So richtig Lust aufs Kochen haben Sie nicht? Ja, wir alle kennen das, oder? Eine Händel-Tomatenpfanne für die ganze Familie ist an solchen Tagen für mich eine Art Rettungsanker. Zarte Händelstreifen, scharf angebraten mit Salz, Pfeffer und Knoblauch. Dazu kommen dann richtig gute, fruchtige Tomaten, Zucchini und frische Kräuter. Nebenbei können Sie dann in einem anderen Topf ein paar Nudeln kochen, während sich rund um Ihr Huhn eine köstliche Gemüsesauce wie von selber einkocht. Und zwar ganz von alleine.
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1: Ein kleiner Trick macht hier einen großen Unterschied, und zwar die heiße Pfanne. Geben Sie das Händel wirklich erst dazu, sobald Ihr Öl so kleine Schlieren macht oder die Butter zu brutzeln beginnt. Dadurch entstehen nämlich herrliche Röstaromen. Die Fleischporen schließen sich besser und das heißt, Ihr Händel bleibt auch nach längerem Mitschmoren in der Gemüsesauce herrlich saftig.
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0: 12 Uhr ist es. Mahlzeit Österreich. Wir starten in die Mittagspause. Mit ganz viel Zucker von Robin Schulz und Francesco Yates. Ja, die Happy Hits starten jetzt. Die ULF Mittagsshow mit ganz viel Musik hier beim Feel Good Sound für Österreich. Mit mir, Antonia Pernkopf, und natürlich mit Details zum Wetter.
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0: Mittagspause draußen gibt's heute nur für Mutige, muss man tatsächlich sagen, oder wenn Sie eine überdachte Terrasse haben. Es regnet nämlich immer wieder, speziell bei Ihnen im Osten und im Süden bleibt's den ganzen Tag über nass. Im Westen, da könnte es jetzt langsam aufreißen, da ist der Regen weitergezogen und es kommt vielleicht sogar länger die Sonne durch. Dazu gibt's Höchstwerte zwischen 15 und 22 Grad.
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0: Machen wir es uns gemütlich und vor allem gönnen wir uns irgendwas Gutes. Ich denke an Pasta oder sowas. Lassen Sie sich schmecken. Mahlzeit.

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1: Die Mittagspause am Donnerstag heute nützt mir, um ein bisschen zu träumen. Ich höre nämlich diese Stimme und sofort kommt das Bild von Kamin, Wein und irgendwie einem Fell. Ja, Joe Cocker mit seiner einzigartigen Stimme zum Träumen in der Mittagspause heute am 17. September. Das sind die Happy Hits, die You Life Mittagsshow mit ganz viel Musik hier beim Feel Good Sound für Österreich und mit ein paar Details zum Wetter.
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1: Immer wieder nass werden wir heute bei uns in Österreich. Es zieht so rum, sagt man auch. Zwischendurch blitzt einmal die Sonne durch, dann kommt aber schon die nächste Regenwolke anmarschiert. Man kann sich auf nichts so richtig verlassen, außer auf ein bisschen kühlere Temperaturen. Vor allem in der Früh haben wir es gemerkt, am Nachmittag wird es jetzt eh recht mild mit 15 bis 22 Grad maximal. Mein Mann hat trotzdem schon gejubelt in der Früh. Endlich wieder Sweater-Weather. Und er hat recht.
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1: Augen zu beim Suppe löffeln ist da jetzt unser Motto.

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0: Seit heute wissen wir, Graz weitet seine Tempo-30-Zonen aus. Es wird also gemütlicher im Stadtverkehr, solange halt die Musik im Auto passt. Und das tut sie definitiv mit uns. Also zukünftig vielleicht live hören über DAB Plus auch im Auto. Nicht nur in Graz, sondern in ganz Österreich mit ganz viel Musik für ihren Nachmittag. Immer um Punkt gibt's auch die wichtigsten Infos zum Wetter.
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0: Eine bunte Mischung heute mit Regen, Sonne und Wolken. Von überall ein bisschen was dabei in Österreich. Speziell aber im Süden und Osten bleibt's, wie es ausschaut, nass bis zum Abend heute. Außerdem hat's deutlich abgekühlt. Wir brauchen die Jacke von in der Früh, diesmal wahrscheinlich auch am Heimweg. Morgen am Freitag gibt's vereinzelt ein paar Regenschauer und es kommt auch wieder öfter die Sonne durch. Teilweise haben wir's neblig in der Früh, also ein Herbsttag, wie er im Buch steht. Bisschen wärmer allerdings wieder mit 17 bis 25 Grad.
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0: Es ist 15 Uhr am Donnerstag, den 17. September. Der Fußballstar Lionel Messi feiert sein 100. Tor von gestern. Wenn das nicht perfektes Timing für Kicks ist. Die Night Shifts starten gleich mit einem saftigen Kick in die Stunde rein für uns. Und damit hallo im YouLife-Nachmittag. Ich bin Antonia Pernkopf, habe ganz viel Musik dabei und natürlich auch die wichtigsten Infos fürs Wetter.
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0: Ich würde meinen Kuschelwetter heute am Donnerstagnachmittag, vor allem im Süden und im Osten von Österreich, da bleibt es nass und verregnet, schreit nach einem guten Buch auf einem gemütlichen Platzerl irgendwo zu Hause. Im Westen lockt es vielleicht noch einmal raus, da ist der Nachmittag jetzt recht sonnig, sollte auch bis zum Abend stabil bleiben, vielleicht schaffen es da die Grad noch einmal auf 22 hinauf. Morgen am Freitag bleibt es wechselhaft, ein paar Regenschauer sind immer noch dabei, aber auch wieder mehr Sonne und dazu Temperaturen von 17 bis 25 Grad.
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0: Sehr platten Spruch habe ich da jetzt. Bei uns kicken die Beats, so wie Messi. Der Feelgood-Sound für Österreich. Machen Sie sich's gemütlich mit uns heute Nachmittag.

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0: auf. Um 16 Uhr am Donnerstagnachmittag mit dem Feel Good Sound für Österreich. Baby, won't you stay? Lädt zum Bleiben ein oder auch Stay. Bitte bleiben Sie. Leonie und Callum Scott starten und mit uns in diese Stunde rein. Außerdem wartet der YouLife Lifestyle Check, wo wir es uns richtig gemütlich machen mit dem ein oder anderen Lesetipp, jetzt wo das Wetter herbstlich wird.
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0: Ein Satz, den man immer wieder hört beim Wetter im Herbst. Bunt wie der Herbst. Und es ist wirklich so. Regen, Sonne, Wolken wechseln sich ab, von überall ein bisschen was. Speziell aber bei Ihnen im Süden und Osten nass bis zum Abend heute. Außerdem hat es auch abgekühlt. Die Jacke von in der Früh wird auch tatsächlich am Nachmittag gebraucht. Morgen gibt es dann nur mehr vereinzelt ein paar Regenschauer. Es kommt wieder öfter die Sonne durch. Teilweise ist es noch neblig in der Früh. Also ja, Herbsttag wieder im Buch steht. Bisschen wärmer vielleicht mit 17 bis 25 Grad.
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3: Hallo und herzlich willkommen in der YouLife Leseecke mit Katharina Zucker von den Stadt-Wien Büchereien.
4: Hallo.
3: Wir sprechen heute über Bücher für Volksschulkinder und da hast du uns was Besonderes mitgebracht.
4: Ja, ein neues Buch habe ich euch mitgebracht von Marc-Uwe Kling, Klugscheißerchen und Fehlerteufelchen.
3: Lustiger Name, worum geht's?
4: Es geht um die Familie Teufel, die haben ein interessantes Wesen bei sich wohnen, so ein türkisfarbenes Männchen und der weiß immer alles besser. Theo und Tina sind die Kinder in dieser Familie und tatsächlich gelingt es ihnen einmal, das Klugscheißerchen zu verbessern. Sie sagen, nein, du hast ja gar nicht recht, das war doch so und so. Und der ist daraufhin am Boden zerstört und er sagt, ja, wieso wisst ihr mehr als ich? Ja, weil wir in die Schule gehen, sagen sie. Und daraufhin will das Klugscheißerchen also auch mit in die Schule gehen. Und man kann sich vorstellen, dass es dort zu großem Chaos führt, wenn einer dabei ist, der immer alles besser weiß.
3: Warum ist genau dieses Buch vielleicht ein lustiger Anlass, um ein bisschen mehr zu lesen?
4: Das ist eine sehr lustige Geschichte, auch übers Fehlermachen. Ich glaube, dass da Kinder auch lernen, jedem passiert mal ein Fehler und das ist ganz normal und kann auch lustig sein.
3: Klugscheißerchen und Fehlerteufelchen, der YouLife Buchtipp.
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0: Immer mehr Menschen entdecken das Solo-Reisen für sich, also alleine auf Urlaub fahren. Wer alleine unterwegs ist, kann genau das machen, worauf er oder sie gerade Lust hat, und zwar ohne sich mit anderen absprechen zu müssen. YouLive-Hörerin Iris, du bist ja schon öfter alleine verreist. Warum gefällt dir das so gut?
1: Also mir gefällt am alleine Reisen, dass man mal auf sich gestellt ist, weil es entscheidet keiner für einen. Man muss sich selber mal klar werden, was will ich eigentlich von der Reise. Und das finde ich mal so eine richtige Erfahrung, die jeder mal machen sollte.
0: Was war denn bisher dein Highlight bei deinen Solo-Trips?
1: Mein Highlight war Sofia in Bulgarien, weil da bin ich einfach mit den Leuten, die dort wohnen, ins Gespräch gekommen, und das wäre ich wahrscheinlich nicht, wenn ich jemanden dabei gehabt hätte.
0: Wenn man mal den ersten Schritt geschafft hat, dann fragt man sich oft, warum habe ich das nicht schon früher ausprobiert? Weil alleine verreisen bedeutet nicht, alleine zu sein.
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0: September ist die schönste Zeit zum Chillen im Garten, oder? Nicht mehr zu heiß, vieles blüht noch, langsam werden die Blätter bunt. Die Liste an Gründen ist lang. Aber wir dürfen nicht nur chillen, weil es gibt auch viel zu tun, wenn wir wollen, dass unser Garten im nächsten Jahr wieder Vollgas gibt. Florian Knoth ist Gärtner bei den Green Boys in Wien und hat einen konkreten Tipp, damit das klappt.
1: Jetzt die Zeit zu nutzen, um etwaige Löcher, die man im Rasen hat, nachzusehen und vor allem noch einmal wirklich die Sträucherpflege anzukurbeln. Das heißt, man schaut sich an, wo habe ich viel Totholz drinnen und was gehört alles rausgeschnitten, bevor der Winter eintritt.
0: Jetzt müssen wir nur mal herausfinden, wie wir als Laien das Totholz erkennen zum Rausschneiden, Flo.
1: Du gehst zu deiner Pflanze hin, crackst einen Ast. Wenn du siehst, dass der komplett trocken ist, weißt du, dass der ganze Ast weggehört. Und wenn er noch Saft drin hat, dann lässt du ihn stehen.
0: So einfach kann Gartenpflege sein. 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

0: Mittlerweile 17 Uhr und wir wissen, die Jause hat schon wieder nicht geschmeckt. Was zum Teufel muss in diese Jausenbox hinein, damit die Kinder sie auch essen? Finden wir heute heraus, weil wir haben direkt am Schulhof nachgefragt. Und damit hallo im YouLife Topfgeflüster. Es ist 17 Uhr, jede Menge Schlemmereien warten auf uns in dieser Stunde und dazu gibt's Musik. Von Nathan Trent zum Beispiel. Living My Best Life ist gleich Song Nummer 1 diese Stunde. Davor schauen wir noch aufs Wetter.
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0: Absolutes Kuschelwetter, wenn Sie mich fragen. Heute am Donnerstag, speziell im Süden und Osten von Österreich, sehr, sehr nass. Deswegen finde ich, es schreit nach einem guten Buch auf dem Lieblingsplatzl zu Hause, um sich so richtig gemütlich zu machen. Raus können Sie dann morgen wieder. Da sind zwar auch ein paar Schauer angekündigt, aber nur noch ganz vereinzelt. Die Sonne kommt wieder öfter raus und es wird wieder ein bisschen milder mit 17 bis 25 Grad.
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3: Die Schule hat wieder begonnen und damit stellt sich in vielen Familien jeden Morgen dieselbe Frage: Was kommt in die Jausenbox? Nur was kommt gut an? Dazu habe ich mich umgehört.
4: Du bist die?
5: Mila.
4: Und?
5: Die Lea.
4: Und ihr beide seid Zwillinge. Erste Hauptschule geht's ja?
5: Ja.
4: Wie schaut bei euch die Schuljause aus?
5: Also bei uns gibt es Obst, Gemüse und eine Semmel mit irgendeinem Aufstrich drin.
4: Und das Ganze ist in einer Jausenbox, oder?
5: Ja, wir haben beide eine eigene Jausenbox und da ist alles drinnen.
4: Und wer bereitet euch die Jause zu? Macht ihr das selber, oder?
5: Die Mama meistens.
4: Und wenn die Mama mal keine Zeit hat?
5: Dann machen wir es selber.
4: Was ist bequemer?
5: Irgendwie wir selber, weil dann können wir wissen wir gleich, was drin ist und alles, was uns schmeckt und was nicht.
4: Darf was Süßes auch in der Jausenbox nicht fehlen?
5: Ja, manchmal ab und zu Gummibärchen oder ein Donut oder sowas.
4: Nachdem ihr Zwillinge seid, nehme ich an, das gilt für euch beide.
5: Ja.

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0: Overnight Oats. Haferflocken über Nacht im Kühlschrank einweichen und am nächsten Morgen dann essen. Ich habe es ausprobiert und seither gibt's das bei mir fast jeden Tag zum Frühstück. Das Geniale dran, es dauert keine 2 Minuten in der Zubereitung, ist wirklich gut, macht satt und ist auch noch gesund. Meine Basis ist da eigentlich immer dieselbe. Also Joghurt oder Skier, ein Schuss Milch, Chiasamen und Haferflocken. Und das können Sie jetzt beliebig mit Ihren Lieblingszutaten aufpeppen. Also zum Beispiel ein bisschen Vanilleproteinpulver und Beeren, ein bisschen Kakaopulver und Banane oder doch lieber ein paar Himbeeren und Kokos. Der Kreativität sind da wirklich keine Grenzen gesetzt und Sie können Ihre Overnight Oats jeden Tag so ein bisschen anders gestalten. Also von meiner Seite aus eine absolute Empfehlung.
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1: Ist heute vielleicht mal wieder so ein Tag, wo Sie schon ein bisschen zu hungrig in die Küche gehen? So richtig Lust aufs Kochen haben Sie nicht? Ja, wir alle kennen das, oder? Eine Händel-Tomatenpfanne für die ganze Familie ist an solchen Tagen für mich eine Art Rettungsanker. Zarte Händelstreifen, scharf angebraten mit Salz, Pfeffer und Knoblauch. Dazu kommen dann richtig gute, fruchtige Tomaten, Zucchini und frische Kräuter. Nebenbei können Sie dann in einem anderen Topf ein paar Nudeln kochen, während sich rund um Ihr Huhn eine köstliche Gemüsesauce wie von selber einkocht. Und zwar ganz von alleine.
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1: Ein kleiner Trick macht hier einen großen Unterschied, und zwar die heiße Pfanne. Geben Sie das Händel wirklich erst dazu, sobald Ihr Öl so kleine Schlieren macht oder die Butter zu brutzeln beginnt. Dadurch entstehen nämlich herrliche Röstaromen. Die Fleischporen schließen sich besser und das heißt, Ihr Händel bleibt auch nach längerem Mitschmoren in der Gemüsesauce herrlich saftig.
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0: 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Schönen Abend mit Your Life um 18 Uhr. Ganz viel Musik haben wir dabei, damit Sie gut runterfahren können. Songs, die dahin plätschern, sind dann genau perfekt, so wie Manchild, Sabrina Carpenter, habe ich gleich für Sie. Ich bin Antonia Pernkopf. Willkommen im Your Life Feierabend. Wir schauen auch noch aufs Wetter.
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0: Die letzte Nacht, der letzte Abend war wild für viele Regionen in Österreich. Heftige Gewitter, die sind mit heute vorbei. Also heute wird es definitiv ruhiger. Sie können ganz in Ruhe ins Bett gehen und werden sicherlich besser schlafen. Ein bisschen regnen kann es zwar immer wieder und das bleibt dann auch den Freitagmorgen so. Aber es kommt auch wieder öfter die Sonne raus und es wird angenehm mild mit 17 bis 25 Grad morgen.
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0: Und ich freue mich, dass wir da gemeinsam durchzischen, mehr oder weniger. Kommen Sie gut rein.

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0: Langsam sollten wir herausfinden, ob es Dirndl und die Lederhosen noch passt.
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0: Wenn's passt, ist es gleich der erste Jö-Moment. Den nächsten gibt's dann am Zelt- oder Wiesenfest selber. Der September und Oktober sind ja voll davon, deswegen schüren wir die Vorfreude. Sprechen wir drüber, was dort richtig Spaß macht, was dort richtig leibend ist. Heute haben wir die Karin erwischt. Was ist dein Jö-Moment beim Zeltfest oder Wiesenfest?
2: Ich liebe die Musik. Jeder versteht sich, man hat Spaß. Man kann sich schick anziehen, passend. Es ist einfach spitze.
0: Ja, wenn's dir nicht passt eben.
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0: Es ist kurz nach 6:30 und gerade habe ich mir gedacht, wie kann ich Ihnen den Feierabend heute versüßen? Vielleicht mit ein paar Gänseblümchen von Justin Bieber. Daisies habe ich gleich dabei in der Playlist hier bei uns. Schön, dass Sie da sind. Ich bin Antonia Pernkopf. Ich habe ganz viel Musik für Sie. Auch entspannt, damit Sie gut in den Donnerstagabend reinstarten.
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0: Bei uns geht es gleich um Swimmingpools und ich frage mich, sind die Cocktails gemeint oder tatsächliche Pools? Friends is on my mind. Gleich in der Playlist Swimmingpools. Was meinen Sie? Machen wir uns einen Cocktail? Einen Mocktail? Oder hüpfen wir noch irgendwo ins Wasser? Nass ist es eh von selber. Schauen wir aufs Wetter.
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0: Vor allem im Osten und Süden kann es auch in der Nacht immer wieder regnen. Aber ich sage es Ihnen gleich, so schlimm und heftig wie gestern Nacht wird es nicht. Also heftige Gewitter bleiben aus, so arge Regenfälle auch. Es bleibt eher ruhig dahin plätschernd, sagen wir so. Und morgen am Freitag ist dann schon wieder Besserung in Sicht. Da gibt es noch vereinzelte Regenschauer, aber die Sonne kommt wieder öfter raus. Und es wird richtig angenehm mild mit 17 bis 25 Grad.
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0: Sogar im Swimmingpool sind wir dabei, wie es ausschaut. Man lernt nie aus.

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